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0: Im Studio Lisa Schwarzkopf. Spanien hat seine Weltmeister noch mal so richtig gefeiert. In Madrid gab es eine riesige Empfangsparty. Die frisch gebackenen Weltmeister sind mit einem offenen Doppeldeckerbus durch die Innenstadt gefahren. Rund 2 Millionen Fans feierten ihre Helden entlang der Strecke. Spieler und Staff waren am Nachmittag in der spanischen Hauptstadt gelandet. Danach gab es noch einen Empfang bei König Felipe und Ministerpräsident Sanchez. Die Deutsche Bahn will das Trinken von Alkohol an allen deutschen Bahnhöfen verbieten. Das hat Bahnchefin Palla in der Bild angekündigt. Ab spätestens Mitte Oktober soll es demnach soweit sein. Wer dann auf Bahnsteigen oder in den Hallen trinkt, muss mit einem Platzverweis rechnen. Eklat beim Gedenken an das Stauffenberg-Attentat auf Adolf Hitler in Berlin. Ein Großneffe des NS-Widerstandskämpfers Dietrich Bonhoeffer wollte dort einen AfD-Kranz entfernen. Dabei kam es zu einem Handgemenge, der Kranz wurde beschädigt.
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2: Wir starten rein mit einem wunderbaren Moment mal, Leute. Irgendwie höre ich mich hier ein bisschen. Hört ihr das auch? Okay, ich kümmere mich gleich darum. Schönen guten Morgen wünsche ich euch auf jeden Fall. Wir starten rein mit dem Track von Taylor Swift, abgemixt von Eli Oaks. Ey, und Leute, apropos Taylor Swift, da fällt mir gerade was ein. Taylor hat so vor 2 Wochen geheiratet und der Müll, der dort liegen geblieben ist, beziehungsweise eigentlich schon in Mülleimern war, der wurde einfach gestohlen und verkauft. Kippenstümmel ging bis zu $100 weg. Ey, zu krass. Und wir hören sie jetzt mit Opalite, abgemixt von Eli Oaks. Einen guten Start in den Dienstag euch.
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dieser Song, ne? Der beamt mich direkt zu einem dieser Momente. Sonne geht gerade unter, der Duft von leckerem gegrillten Essen liegt in der Luft. Man sitzt mit Freunden oder Familie draußen im T-Shirt. Es ist noch richtig warm. Eine richtig schöne Sommernacht halt. Und ich glaube, so das, was ich gerade beschrieben habe, was der Song so mit mir macht, wenn ich den höre, das ist auch so die Traumvorstellung von einer perfekten Sommernacht bzw. Sommerabend für mich. Für mich gehört Grillen definitiv dazu, genauso wie weibige sommerliche Mucke und ein leckerer Drink. Und für euch? Schreibt mir gerne mal, wie ihr euren Sommerabend am liebsten verbringt. 0049 30 20 19 16 16. Einen schönen guten Morgen euch.

12 Minuten nach 6 am Dienstag. Einen schönen guten Morgen wünsche ich euch. Sonny Fodera hier, Sonny Fodera da. Den Namen, den hört man im Moment echt oft. Oder geht's nur mehr so? Naja, allein in unserer Sunshine Live BPM Beats for Morning Playlist haben wir gerade 2 Tracks von ihm drin. Einmal diese gute Laune Nummer. Think About Us. Und auch noch diesen wunderschönen Track. Baby, let me be your arms. Boah, ja, den feiere ich im Moment auch sehr, sehr krass. Den hier vielleicht sogar noch ein bisschen mehr als Think About Us. Und Leute, schon mal ein kleiner Spoiler. Später checken wir sein neuestes Album Can We Do It All Again, das ist vor 2 Wochen released wurde, auch mal direkt ab. Wer Bock drauf hat, 8:45 hören wir rein. Ich bin gespannt, ob da ein Song drauf ist, der diesen Let Me Be In Your Arms toppen kann. Für mich ist das der bis jetzt beste von Sonny Fodera. Den hören wir jetzt. Einen schönen guten Morgen wünsche ich euch.

0: 6.28 Uhr. Einen schönen guten Morgen wünsche ich euch. Na, habt ihr heute schon an Party gedacht? Ich gebe zu, nicht die normalste Zeit, um Feiern im Kopf zu haben. Aber hey, wer von uns ist denn auch schon normal, oder?
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2: In der Faust in Hannover geht die Party Bratty. Die holen voll den 2000er-Vibe zurück. Die Mucke ist ein bunter Mix aus bekannten Acts und vor allem auch bekannten Hits. Aber diese Songs werden durch elektronische Beats nochmal so richtig aufgepumpt. Also schnappt euch eure Freunde und genießt die Party. Los geht's da am Freitag um 23 Uhr. In Ravensburg oder vielleicht sollte ich sagen in Ravensburg geht eine Trance- und Techno-Party. Die Party ist Teil des traditionellen Routenfests, ein altes Volksfest. Da legen DJs wie T78, Rico Russo, Mr. Box oder DJ Raven auf. Los geht's hier am Freitag um 22 Uhr. Im Amano Eastside in Berlin geht eine Rooftop-Party, was eh immer schon sehr stabil ist. Und dazu kommt noch, dass unser Slam-Act Denno Martini da auflegt. Er hieß früher mal Butch Voyage, daher kennt ihn vielleicht auch der ein oder andere. Sein Sound hat sich durch das Rebranding nochmal ein bisschen verändert. Mehr Einfluss von Berlin und all in all einfach ein bisschen klappiger. Feier ich sehr. Neben ihm sind auch noch andere nice Acts am Start. Los geht's da am Sonntag ab 15 Uhr.
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6: Kurz nach 6:30 am Dienstag haben wir's. Mal Props an uns, liebe Sunshine Live Community. Wir sind schon wieder wach. Einige von uns, vielleicht sogar schon auf der oder auf dem Weg zur Arbeit. Und auch wenn wir das einfach jeden Tag machen und es uns gar nicht mehr auffällt, können wir uns einfach mal dafür feiern. Und das machen wir hier zusammen mit guter Mucke, Next on Dex, Told You So von Martin Garrix. Einen guten Start euch.
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0: erste Tomorrowland-Wochenende ist vorbei und vielleicht ging es euch auch so. Ich hatte so krass FOMO. Ab irgendeinem Punkt konnte ich einfach nicht mehr auf Instagram gehen, weil ich so viele Videos von da angezeigt bekommen habe. Und es sah ja so nice aus, der ganze Vibe. Aber wie immer, vor allem die Mainstage, 43 Meter hoch, 140 Meter breit ist sie dieses Jahr. So eine verspielte, märchenhafte, steinerne Festung. 38 Springbrunnen sind darin eingebaut, die so im Takt sprudeln. Dazu Wasserfälle, die in bunten Farben von oben nach unten fließen. 6 riesige Gesichter sind da drin so eingemeißelt. Wild. Sieht echt richtig sick aus. Und wie immer beim Tomorrowland ist die Mainstage ja so das Highlight und sieht wunderschön aus. Außer in einem Jahr. Und da reisen wir jetzt hin.
1: Ah, geil. Es ist der 19. Juli 2025 und ich bin hier in Bloom in Brüssel bei den Vorbereitungen des Tomorrowlands. Ich gehe mal rüber Richtung Mainstage. Da wird nämlich jetzt die Pyrotechnik getestet und das ziehe ich mir auf jeden Fall rein. Okay, Achtung, Sie zünden in
2: 3, 2, 1.
1: Oha, die ganze Bühne fackelt ab. Los, schnell weg hier. Okay, wir sind soweit in Sicherheit. Das war echt ein Schock. Ich habe aber schon gehört, es war nur ein technischer Fehler und keinem ist was passiert zum Glück. Ich befrag mal den Mann hier, der stand eben auch gerade neben mir. Hallo, geht's Ihnen gut?
3: Ja, war ein Schocker, ne, soll ich sagen, aber jetzt ist ja alles irgendwie wieder gut. Ja, wir geben jetzt unser Bestes, wir greifen jetzt an und dann machen wir ein geiles Festival für die Leute, oder?
1: Das klingt nach einem Plan. Also Leute, ihr müsst nicht aufs Tomorrowland verzichten. Die Veranstalter werden jetzt hier innerhalb von 48 Stunden einfach eine neue Ersatzbühne aufbauen. Das wird trotzdem noch ein geiles Festival.
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und 20 Jahre liegen einfach zwischen diesem Song, der jetzt gerade lief, All the Things She Said, in der Neuauflage von Harrison, und dem Song, den wir jetzt als nächstes hören, Don't Stop von ATB. Genre-technisch und vom Vibe ganz verschieden, aber gerade das macht unseren bunten Mix an Beats hier bei BPM Beats per Morning ja auch aus. Moin ihr Lieben, wer von euch aber sagt, okay, geil, bunter Mix, finde ich gut, aber ich habe auch mal Bock auf nur Hits aus den 90ern oder ihr seid auf dem Weg zu einer Party oder zu einem Festival und wollt euch in Stimmung bringen, dann könnt ihr euch auch einen Channel von uns anschmeißen. Das sind sortierte und von DJs handverlesene Playlists. Voll geil, wenn man Bock auf einen bestimmten Vibe hat. Gibt halt 90er-Channel, gibt Festival-Sommer-Channel, gibt ein House, Melodic Beats. Also alle Genres, die ihr hören wollt, findet ihr da und könnt dann einfach so spezifisch das hören, wo ihr gerade Lust drauf habt. Die findet ihr auf sunshine-live.de oder natürlich auch in unserer Sunshine Live App. Und der nächste Song, hier den findet man auf jeden Fall im 90s Channel. Genauso wie ganz viele weitere Banger aus der Zeit. 7:15, 6:48 Uhr haben wir es jetzt. Mein Name ist Anna. Happy Dienstag!

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0: Im Studio Lisa Schwarzkopf. Spanien hat seine Weltmeister noch mal so richtig gefeiert. In Madrid gab es eine riesige Empfangsparty. Die frisch gebackenen Weltmeister sind mit einem offenen Doppeldeckerbus durch die Innenstadt gefahren. Rund 2 Millionen Fans feierten ihre Helden entlang der Strecke. Spieler und Staff waren am Nachmittag in der spanischen Hauptstadt gelandet. Danach gab es noch einen Empfang bei König Felipe und Ministerpräsident Sanchez. Wer mit Rollstuhl, Rollator oder Kinderwagen unterwegs ist, stößt im ÖPNV noch oft auf Hindernisse. Ein ADAC-Test zeigt, ein Großteil der Busse hält nicht nah genug an der Bordsteinkante oder fährt zu weit. Auch Orientierungshilfen für Sehbehinderte fehlen häufig. Die englische Fußballlegende Kevin Keegan ist tot. Der ehemalige HSV-Spieler starb mit 75. Anfang des Jahres hatte er seine Krebserkrankung öffentlich gemacht. Keegan gehörte in den 70ern zu den besten Fußballern der Welt. Später war er noch englischer Nationalcoach.
1: 7, ihr Lieben, buongiorno.
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1: Wir kennen es alle, wir sind auf einer Party, haben gerade irgendeinen Song im Kopf, den wir gerne hören wollen. Aber zum DJ gehen und sich den zu wünschen, ist ja leider ein absolutes No-Go. DJ und Produzent James Hype, der hat sich jetzt ein Konzept einfallen lassen, das mehr auf unsere Musikwünsche eingehen soll. Per Armband kann man für Songs abstimmen, die man gerne hören will. Wie das funktionieren soll und was genau hinter der Idee steckt, das checken wir in 2 Songs mit meiner Kollegin Gesa ab. Guten Start euch jetzt mit Fingerbodders von Sunny Fodera. Gumo!

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1: Ich glaube, DJs hassen wirklich nichts mehr, als während ihrer Gigs Songanfragen zu bekommen. Das habt ihr safe auch schon mal mitbekommen. Leute, die mit ihren Handys, auf denen dann der Track steht, den sie gerne hören wollen, zu den DJs gehen. Ja, und das finden die halt voll doof, weil A, lenkt sie ab und B, meistens planen die ihre Sets ja auch und jeder Song hat dann da irgendwie seinen Platz und seine Anordnung. Auch DJ und Produzent James Hype, der kennt den Struggle und hat sich was Cooles überlegt, wie es klappen könnte, die Crowd mehr einzubeziehen. Und dazu hat sich die liebe Gesa aus unserer Sunshine Live Redaktion mal schlau gemacht.
2: Was würde denn passieren, wenn man den Leuten im Club wirklich mal selbst die Entscheidung überlässt, was sie hören wollen? Und das will James Hype jetzt ausprobieren auf dem Frequency Festival in Österreich. Das Motto ist One Set, You Direct, so heißt das Ganze. Und dabei wird er jetzt keine feste Setlist haben, sondern das Publikum entscheidet per Live-Voting, in welche musikalische Richtung sich das Set entwickelt. Alle Gäste bekommen für das Event so ein LED-Armband und da können sie dann so verschiedene Farben einstellen, die ihm dann am Ende das Signal geben, welches Musikgenre er spielen soll. James Hype selber sagt, er hat übelst Bock auf die Challenge, aber ist schon auch eine kleine Herausforderung für ihn. Ich meine, klar, als DJ würdest du ja auch immer deine Crowd im Blick haben und auf die Stimmung reagieren. Ja, das wird interessant. Ich bin echt gespannt, wie er sich dabei macht.
1: Cool, danke Gesa. Ich bin auch echt gespannt, wie das läuft und auch ankommt. Das behalten wir natürlich auf jeden Fall im Blick und berichten dann nochmal darüber, wenn das Festival gelaufen ist. Was sagt denn ihr zu der Idee? Schreibt mir gerne mal 0049 30 20 19 16 16 und schreibt mir gerne mal auch, welchen Song ihr euch wünschen würdet. Happy Dienstag!

Mit dem nächsten Song hier in unserer Sunshine Live BPM Beats for Morning Playlist bringen wir uns schon mal in Stimmung für heute Abend. Ab 18 Uhr steigt hier nämlich eine fette 90er Party. Ihr seid herzlich eingeladen, ihr müsst nichts mitbringen. Obwohl könnt ihr sogar, wenn ihr wollt. Eure liebsten Songs aus den 90ern, sucht sie raus, bringt sie mit. Und dann feiern wir zu euren und unseren liebsten 90s Hits. Das hier ist auf jeden Fall einer meiner Favorites. Gala mit Freed from Desire. Hören wir jetzt einen schönen guten Morgen und Start in Dienstag euch.

0: Moin, Sunshine Live hier mit BPM Beats per Morning und wir tauschen die Beats mal kurz gegen Paddies und checken ab, was nächstes Wochenende so abgeht.
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2: Im Bootshaus in Köln kommt die Hör-On-Tour vorbei. Hör-Berlin ist ein Berliner Livestream- und Musikformat und anstatt die Acts nur im Studio in Berlin zu supporten, gibt's da jetzt einfach eine Rundreise. Auf dem Line-Up an diesem Abend stehen zum Beispiel Deborah DeLuca, The Rocket Man oder Charlene Herzig. Die ganze Mucke, die da gespielt wird, fällt natürlich unter Elektro. Los geht's hier am Freitag um 23 Uhr. Im Poppenhofer Weiher in Nürnberg feiert ihr auf dem Open Beats Festival. Die Location ist auf einem Festivalgelände, das rund um den Weiher liegt. Also habt ihr auch direkt super nices Naturfeeling am Start. Die Mucke ist eine bunte Mischung aus Trance, House, Techno, Hardstyle, Drum and Bass, EDM und Psytrance. Da ist safe für jeden was dabei. Los geht's da am Samstag ab 12. In der Distillery in Leipzig geht die Club Garden Party. Draußen bei der Open-Air-Fläche legen zum Beispiel Shuray und Walle auf. Im Pavillon gibt's Rosa Red und unten gibt's zum Beispiel Stomp. Der Fokus liegt hier auf Techno und House, der All-Time-Klassiker. Und los geht's am Samstag um 14 Uhr.
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0: Sunshine Life. 7:30 haben wir's. Moin zusammen.
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0: Den hellsten Stern am Musikhimmel, den hole ich euch jetzt runter. Ja, so viel seid ihr mir wert. New Religion von Baby Rexha. Meine Güte, wow, dieser Song. Für mich definitiv einer der besten, die dieses Jahr released wurden. Hören wir jetzt. Einen guten Start in den Tag euch.
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0: Die WM ist vorbei. Spanien offizieller Weltmeister. Für mich inoffiziell. Sagen wir Sieger der Herzen, aber Norwegen. Die haben während der WM meiner Meinung nach für die besten Schlagzeilen und auch für die beste Stimmung gesorgt. Das Team durch den Fußball, die Fans durch ihren Hu-Gesang. Habt ihr bestimmt auch mitbekommen, dass der Sound, den sie während sie im Sitzen so Ruderbewegungen gemacht haben. Und natürlich durch Erling Haaland. Halleluja, hat der allen den Kopf verdreht. Er war ja so der Star der WM. Schon seit Jahren ist er einer der besten Fußballer der Welt. Was aber die wenigsten wissen, früher war er Rapper. Zusammen mit seinen Kumpels hat er Videos aufgenommen und selber Songs geschrieben. Und diese alte Passion, die hat er jetzt wieder aufleben lassen. Zur WM hat er einen Song released, wo er selbst rappt. Und jetzt kommt's. Produzent Kygo hat den Track gehört und daraufhin Haaland geschrieben, dass wenn er im nächsten Spiel ein Tor schießt, er einen Remix draus macht. Haaland, ja eh Tormaschine. Bin mir aber sicher, ein Kygo-Remix, der hat ihm nochmal einen extra Push gegeben. Er hat ein Tor geschossen, Kygo hat den Mix gemacht und den hören wir uns jetzt an. Guten Morgen, ihr Lieben.
1: Auf jeden Fall. Euer Motorrad.

8:15 haben wir es am Dienstag. Moini. Der Sommersong des Jahres ist schon jetzt der hier. Talk to You von Another. Achtet mal drauf, wenn ihr zum Beispiel am See seid, irgendwo hört man den immer. Jetzt hier bei uns bei Sunshine Live, BPM Beats by Morning auch. Wunderschön wünsche ich euch.

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0: Im Studio Lisa Schwarzkopf.
1: Spanien hat seine Weltmeister noch mal so richtig gefeiert. In Madrid gab es eine riesige Empfangsparty. Die frischgebackenen Weltmeister sind mit einem offenen Doppeldeckerbus durch die Innenstadt gefahren. Rund 2 Millionen Fans feierten ihre Helden entlang der Strecke. Spieler und Staff waren am Nachmittag in der spanischen Hauptstadt gelandet. Danach gab es noch einen Empfang bei König Felipe und Ministerpräsident Sanchez. Mit der Bierflasche im Bahnhof, das soll bald der Vergangenheit angehören. Wie die Bild berichtet, plant Bahnchefin Palla ein Alkoholverbot an allen 5400 Bahnhöfen in Deutschland, und zwar ab spätestens Mitte Oktober. Ziel ist, die Bahnhöfe sicherer und sauberer zu machen. Einer der mächtigsten Drogenbosse der Welt muss für den Rest seines Lebens ins Gefängnis. El Mayo, langjähriger Verbündeter von El Chapo, ist in den USA zu lebenslanger Haft verurteilt worden. Der Mexikaner soll für Drogenschmuggel und zahlreiche Morde an Kartellmitgliedern und Polizisten verantwortlich sein.
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3: Um 8, die lacht und ihr hoffentlich auch. Wenn nicht, dann macht's doch einfach mal. Macht gute Laune, genauso wie unsere Mucke. Jetzt Silence im John Summit Mix. Moini, kommt gut rein.
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0: Lieben, in ein bisschen mehr als 2 Wochen steigt wieder die größte Parade Europas, die Street Parade in Zürich. Wir sind natürlich auch mit einem eigenen Love Mobile am Start und sorgen für geile elektronische Mucke. Auf unserem Line-Up Pretty Pink, Luca Anelli, Vendex und unser DJ Falk. Aber ein Name fehlt noch.
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0: Eurer, wenn du DJ bist, dann schick uns gerne ein Set rüber. Oder wenn du jemanden kennst, der oder die DJ ist und geilen Sound macht, dann sag's gerne weiter. Wir freuen uns auf eure Sets und auf eine richtig fette Party auf der Street Parade am 8. August in Zürich. 9 Minuten nach 8 haben wir's am Dienstag. Einen guten Start wünsche ich euch.

0: halb neun. Einen schönen guten Morgen gewünscht. Sunshine Live BPM Beats by Morning bringt uns hier mit den Beats gut in den Dienstag. Aber ehrlicherweise auch ganz schön gut in Partystimmung, wo wir die am Wochenende ausleben können. Das checken wir jetzt direkt mal. Guten Morgen euch.
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2: In Frieders Pier in Stuttgart haben sich die House Queens für euch ready gemacht. Euch erwartet da eine professionelle Drag-Show mit Party-Feeling. Also Mucke wird da auf jeden Fall ordentlich aufgefahren. Der Fokus liegt hier auf Tech House und Deep House. Da sind Acts wie zum Beispiel Anina oder Lizzen am Start. Safe eine gute Möglichkeit für Interaktion. Also wenn ihr Bock habt, mit den Acts zusammen zu feiern, dann nichts wie hinder. Los geht's da am Samstag um 22 Uhr. Im Grün und Gold in Heidelberg geht die dritte Ausgabe der Eventreihe von Tempest Sound. Tempest Sound steht für elektronische Musik mit Fokus auf Techno, Trance, Hardgroove und schnelle Clubsets. Ihr hört Nastaran und Yard B2B Sebastian Bert am Samstag ab 23 Uhr. In Ludwigshafen am Rhein geht das Sequenz im Trend. Das ist wirklich eine nice Outdoor-Location für elektronische Musik. Und die zwei Acts, Zara Tech und Phil Houston, werden da schon ordentlich einheizen. Aber es gibt noch zwei weitere Acts, die bisher noch nicht announced wurden. Also, wer sich da mal überraschen lassen will, los geht's am Samstag um 16 Uhr.
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3: Moin, ihr Lieben. Schön, dass ihr da seid. Ich hoffe, ihr hattet bis jetzt einen ganz entspannten Morgen. Jetzt gleich war's das aber mit der Entspannung. Wir schießen ein bisschen Adrenalin ins Blut und machen eine Reise zurück in die Zeit. Ich bin gespannt, wo wir heute hinfliegen. Jetzt fliegen wir auf jeden Fall erstmal around the world mit Niklas D. und René Miller. Gummo!
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0: der 19. Juli 2025 und ich bin hier in Bloom in Brüssel bei den Vorbereitungen des Tomorrowlands. Ich gehe mal rüber Richtung Mainstage, da wird nämlich jetzt die Pyrotechnik getestet und das ziehe ich mir auf jeden Fall rein. Okay, Achtung, sie zünden in
1: 3, 2, 1.
0: Oha, die ganze Bühne fackelt ab. Los, schnell weg hier. Okay, wir sind soweit in Sicherheit. Das war echt ein Schock. Ich habe aber schon gehört, es war nur ein technischer Fehler und keinem ist was passiert zum Glück. Ich befrag mal den Mann hier, der stand eben auch gerade neben mir. Hallo, geht's Ihnen gut?
2: Ja, war ein Schocker, ne, soll ich sagen, aber jetzt ist ja alles irgendwie wieder gut. Ja, wir geben jetzt unser Bestes, wir greifen jetzt an und dann machen wir ein geiles Festival für die Leute, oder?
0: Das klingt nach einem Plan. Also Leute, ihr müsst nicht aufs Tomorrowland verzichten. Die Veranstalter werden jetzt hier innerhalb von 48 Stunden einfach eine neue Ersatzbühne aufbauen. Das wird trotzdem noch ein geiles Festival.
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Mit dem nächsten Song hier in unserer Sunshine Live BPM Beats per Morning Playlist bringen wir uns schon mal ein bisschen in Stimmung für heute Abend. Ab 18 Uhr steigt hier nämlich eine fette 90er-Party. Leute, ihr seid alle herzlich eingeladen, 2 Stunden lang mit uns zu den besten 90er-Songs zu feiern.

Diese ganzen Banger und auch eure liebsten Songs aus den 90er, die gönnen wir uns später bei Back to the 90s. Und jetzt schon mal ein kleiner Vorgeschmack. Für mich einer der besten Lady von Mojo. Happy Dienstag!

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Im Studio Lisa Schwarzkopf. Spanien hat seine Weltmeister noch mal so richtig gefeiert. In Madrid gab es eine riesige Empfangsparty. Die frischgebackenen Weltmeister sind mit einem offenen Doppeldeckerbus durch die Innenstadt gefahren. Rund 2 Millionen Fans feierten ihre Helden entlang der Strecke. Spieler und Staff waren am Nachmittag in der spanischen Hauptstadt gelandet. Danach gab es noch einen Empfang bei König Felipe und Ministerpräsident Sanchez. Bundesinnenminister Dobrindt stellt heute das aktuelle Lagebild zum Thema

0: Kindesmissbrauch vor. Zuletzt hatten die Behörden rund 18.000 Opfer gezählt. In über der Hälfte der Fälle kannten sich Opfer und Täter. Die Dunkelziffer an Taten dürfte noch deutlich höher sein. Die Deutschlandpläne des italienischen Zugunternehmens Italo werden konkreter. Der Konzern hat jetzt knapp 30 Schnellzüge im Wert von 3 Milliarden Euro bei Siemens bestellt. Italo will der Deutschen Bahn ab 2028 im Fernverkehr Konkurrenz machen.
1: 9 Uhr. Wunderschön wünsche ich euch.
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1: Und der nächste Beat kommt von Eli Oaks und Taylor Swift. Und oh mein Gott, Leute, apropos Taylor Swift, fällt mir gerade ein, Taylor Swift hat so vor 2 Wochen vielleicht geheiratet und der Müll, der dort bei der Hochzeit liegen geblieben ist, beziehungsweise eigentlich sogar schon in Mülleimern war, wurde einfach gestohlen und verkauft. Kippenstümmel zum Beispiel gingen für, haltet euch fest, bis zu 100 Dollar weg. Kippenstümmel, ey, wild. Naja, wir hören sie jetzt hier mit ihrem Hit Opalite, bei uns natürlich geremixed von Eli Oaks. Einen guten Start in den Dienstag wünsche ich euch.
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0: können wir genau das nochmal machen. Ist ein Gedanke, den wir bestimmt alle schon mal hatten, nach so einer geilen Partynacht, nach einem schönen Treffen mit Freunden, nach einem tollen Urli. Und scheinbar hatten diesen Gedanken auch einige nach Sonny Forderas Gig.
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0: Und das ist auch der Grund dafür, warum sein neues Album Can We Do It All Again heißt.
2: It's kind of like a nostalgic thing, like, you know, after I'd post a show or something on social media, I'd get a lot of people saying, oh, that was amazing, can we do it all again, can we do that again, like, and I was like, that's actually a really good name for an album. I've had it for about 6 years, and yeah, so it just kind of became a thing. And you know, like at my residency in Ibiza at Pasha, we put like a neon sign across the top as well. It's becoming like a thing now, and I'm seeing it actually a lot of people commenting it more and more.
0: Ja, cooler Name und cooler Sound, schön sommerlicher, fröhlicher Vibe, wie wir ihn von Sonny Fodera ja auch schon kennen und lieben. Wir hören rein in sein neues Album Can We Do It All Again. Einen schönen guten Morgen wünsche ich euch.
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0: Achtung, Triggerwarnung. Der nun folgende Inhalt kann ganz schön Bock auf Party machen. Wer nächstes Wochenende eher ruhig machen will, besser weghören oder eher hören auf eigene Verantwortung.
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2: In der Foxy Green Area in Hamburg habt ihr mal wieder die Gelegenheit, dem Kollektiv Frame beim Feiern zu joinen. Mittlerweile haben sie sich in der House-Indie-Dance- und melodischen Techno-Szene echt einen Namen gemacht. An den Decks steht für euch zum Beispiel Shilo, B2B Chico, Wyos und weitere nice Acts. Musik ist House und Techno und los geht's da am Samstag schon um 10. An der Praterinsel geht die Party Puls. Sie gehört zu einer Reihe nicer Open-Air-House-Events in München. Die Acts, die für diesen Abend geplant sind, sind zum Beispiel Chris Dussy, Lock Lead, Kalo oder Shania Kunterbunt. Und das Geile, alle spielen House-Music only. Los geht's da am Samstag um 23 Uhr. Am Bergheidersee in Brandenburg geht das Feel-Festival 2026. Da wird Musik, Kunst, Workshops und Camping zu einem Erlebnis verbunden. Für euch gibt's da House, Techno, Disco, Indie und Rock. Das komplette Line-Up wird wie immer zum Festivalstart veröffentlicht, damit der Fokus auf Entdecken und nicht auf Headlinern liegt. Los geht's von Donnerstag bis Montag jeden Tag um 14 Uhr.
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2: Sonny Forderas neues Album. Das ist vor einem Monat rausgekommen. Can We Do It All Again heißt, haben wir gerade reingehört, ist nämlich unser Album der Woche. Und zu einem Song vom Album, Think About Us, gehen wir aber schon ein bisschen länger ab. Der ist nämlich schon im September released worden. Schlauer Schachzug, denn der hat ja mal sowas von Bock aufs Album gemacht und macht da auch immer noch. Guten Morgen.

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1: Ich glaube, der Albtraum eines jeden DJs sind Songwünsche während ihrer Gigs. Das finden die halt voll doof, weil A, lenkt sie ab und B, meistens planen die ihre Sets ja auch und jeder Song hat seinen Platz. Und auch DJ und Produzent James Hype, der kennt den Struggle und hat sich deshalb was Cooles überlegt, wie es klappen könnte, die Crowd mehr einzubeziehen und Songwünsche zu berücksichtigen. James Hype, ne? So ein Herzchen. Anstatt sich aufzuregen, einfach eine Lösung finden. Was genau er da machen will, das weiß meine liebe Kollegin, die Gesa.
2: Was würde denn passieren, wenn man den Leuten im Club wirklich mal selbst die Entscheidung überlässt, was sie hören wollen? Und das will James Hype jetzt ausprobieren auf dem Frequency Festival in Österreich. Das Motto ist One Set, You Direct. So heißt das Ganze. Und dabei wird er jetzt keine feste Setlist haben, sondern das Publikum entscheidet per Live-Voting, in welche musikalische Richtung sich das Set entwickelt. Alle Gäste bekommen für das Event so ein LED-Armband und da können sie dann so verschiedene Farben einstellen, die ihm dann am Ende das Signal geben, welches Musikgenre er spielen soll. James Hype selber sagt, er hat übelst Bock auf die Challenge, aber ist schon auch eine kleine Herausforderung für ihn. Ich meine, klar, als DJ würdest du ja auch immer deine Crowd im Blick haben und auf die Stimmung reagieren. Ja, das wird interessant. Ich bin echt gespannt, wie er sich dabei macht.
1: Ich auch. Coole Idee, finde ich. Was sagt denn ihr dazu? Schreibt mir gerne mal 0049 30 20 19 16 16. Das Frequency Festival, das findet genau in einem Monat statt. Wenn das gelaufen ist, dann checken wir direkt mal, wie es ankam und wie es gelaufen ist. Mein Name ist Anna. Wir hören uns morgen ab 6 Uhr hier wieder bei Sunshine Live BPM Beats per Morning. Happy Dienstag. Oh ja.

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Im Studio Lisa Schwarzkopf. Spanien hat seine Weltmeister noch mal so richtig gefeiert. In Madrid gab es eine riesige Empfangsparty. Die frisch gebackenen Weltmeister sind mit einem offenen Doppeldeckerbus durch die Innenstadt gefahren. Rund 2 Millionen Fans feierten ihre Helden entlang der Strecke. Spieler und Staff waren am Nachmittag in der spanischen Hauptstadt gelandet. Danach gab es noch einen Empfang bei König Felipe und Ministerpräsident Sanchez. Die Deutsche Bahn will das Trinken von Alkohol an allen deutschen Bahnhöfen verbieten. Das hat Bahnchefin Palla in der Bild angekündigt. Ab spätestens Mitte Oktober soll es demnach soweit sein. Wer dann auf Bahnsteigen oder in den Hallen trinkt, muss mit einem Platzverweis rechnen. Rund 1,9 Millionen einkommensschwache Familien in Deutschland wären betroffen, wenn der Kindersofortzuschlag gestrichen wird. Das zeigt die Antwort der Bundesregierung auf eine linken Anfrage. Schwarz-Rot begründet die Streichung mit Sparzwängen. Die Linke findet das inakzeptabel.

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0: Im Studio Lisa Schwarzkopf.
1: Sexueller Missbrauch an Kindern und Jugendlichen bleibt in Deutschland ein großes Problem. Letztes Jahr zählte das Bundeskriminalamt gut 18.300 Fälle. Die Dunkelziffer dürfte noch deutlich größer sein. Denn für Betroffene ist es sehr schwer, darüber zu sprechen. In gut der Hälfte der Fälle kennen sich Opfer und Täter. Während die Fallzahlen bei Kinderpornografie nach unten gegangen sind, gibt's bei der Jugendpornografie ein deutliches Plus. Die Bahn will Alkohol an allen Bahnhöfen in Deutschland verbieten und so für mehr Sicherheit und auch Sauberkeit sorgen. Die Gewerkschaft der Polizei findet diese Pläne grundsätzlich gut, hat aber Zweifel, ob es genug Personal gibt, um das Ganze auch zu kontrollieren. Einer der mächtigsten Drogenbosse der Welt muss für den Rest seines Lebens ins Gefängnis. El Mayo, langjähriger Verbündeter von El Chapo, ist in den USA verurteilt worden. Der Mexikaner soll auch für zahlreiche Morde an Kartellmitgliedern und Polizisten verantwortlich sein.

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1: In der Faust in Hannover geht die Party Bratty. Die holen voll den 2000er-Vibe zurück. Die Mucke ist ein bunter Mix aus bekannten Acts und vor allem auch bekannten Hits. Aber diese Songs werden durch elektronische Beats nochmal so richtig aufgepumpt. Also schnappt euch eure Freunde und genießt die Party. Los geht's da am Freitag um 23 Uhr. In Ravensburg oder vielleicht sollte ich sagen in Ravensburg geht eine Trance- und Techno-Party. Die Party ist Teil des traditionellen Routenfests, ein altes Volksfest. Da legen DJs wie T78, Rico Russo, Mr. Box oder DJ Raven auf. Los geht's hier am Freitag um 22 Uhr. Im Amano Eastside in Berlin geht eine Rooftop-Party, was eh immer schon sehr stabil ist. Und dazu kommt noch, dass unser Slam-Act Denno Martini da auflegt. Er hieß früher mal Butch Voyage, daher kennt ihn vielleicht auch der ein oder andere. Sein Sound hat sich durch das Rebranding nochmal ein bisschen verändert. Mehr Einfluss von Berlin und all in all einfach ein bisschen klappiger. Feier ich sehr. Neben ihm sind auch noch andere nice Acts am Start. Los geht's da am Sonntag ab 15 Uhr.

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0: Im Studio Lisa Schwarzkopf.
1: Vor allem Mädchen sind die Opfer und Männer die Tatverdächtigen. Die Zahl der Fälle von sexuellem Missbrauch an Kindern und Jugendlichen ist bundesweit gestiegen, auf gut 18.300 letztes Jahr. Die Dunkelziffer dürfte aber noch sehr viel höher sein. Zurückgegangen sind die Fälle von Kinderpornografie, deutlich angestiegen die von Jugendpornografie. Möglicherweise, weil immer häufiger KI für solche Bilder oder Videos genutzt wird. Die Deutsche Bahn plant ein Alkoholverbot an allen 5.400 deutschen Bahnhöfen. Es soll bis Mitte Oktober eingeführt werden. Die Gewerkschaft der Polizei ist zwar grundsätzlich für so ein Verbot, gleichzeitig ist sie aber skeptisch, wie das überhaupt durchgesetzt werden soll. Die Mainzer Polizei hat eine Meerjungfrau aus dem Rhein geholt. Natürlich keine echte, sondern eine Schwimmerin im Kostüm, die in einem Bereich mit absolutem Badeverbot unterwegs war. Schwimmen im Rhein kann wegen der Strömungen und des Schiffsverkehrs lebensgefährlich sein.

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0: Im Studio Lisa Schwarzkopf.
1: Sexueller Missbrauch an Kindern und Jugendlichen bleibt in Deutschland ein großes Problem. Letztes Jahr zählte das Bundeskriminalamt gut 18.300 Fälle. Die Dunkelziffer dürfte noch deutlich größer sein. Denn für Betroffene ist es sehr schwer, darüber zu sprechen. In gut der Hälfte der Fälle kennen sich Opfer und Täter. Während die Fallzahlen bei Kinderpornografie nach unten gegangen sind, gibt es bei der Jugendpornografie ein deutliches Plus. Familienministerin Prien geht fest davon aus, dass die CDU bei ihrem Nein zur Leihmutterschaft bleibt. Jens Spahns Vaterschaft dank einer US-Leihmutter hat die Debatte entfacht. Offen zeigt sich Prien dagegen auf dem Portal The Pioneer dafür, etwa die Altersgrenze bei Adoptionen zu lockern. Wer ins Schwimmbad gehen will, muss tiefer in die Tasche der Badehose greifen. Die Eintrittspreise für Frei- und Hallenbäder sind aktuell knapp 4% höher als im Vorjahr, so das Statistische Bundesamt. Immerhin, Sonnenschirme und Badebekleidung sind günstiger geworden.
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1: Im Bootshaus in Köln kommt die Hör-On-Tour vorbei. Hör-Berlin ist ein Berliner Livestream- und Musikformat und anstatt die Acts nur im Studio in Berlin zu supporten, gibt's da jetzt einfach eine Rundreise. Auf dem Line-Up an diesem Abend stehen zum Beispiel Deborah DeLuca, The Rocketman oder Charlene Herzig. Die ganze Mucke, die da gespielt wird, fällt natürlich unter Elektro. Los geht's hier am Freitag um 23 Uhr. Im Poppenhofer Weiher in Nürnberg feiert ihr auf dem Open Beats Festival. Die Location ist auf einem Festivalgelände, das rund um den Weiher liegt. Also habt ihr auch direkt super nices Naturfeeling am Start. Die Mucke ist eine bunte Mischung aus Trance, House, Techno, Hardstyle, Drum and Bass, EDM und Psytrance. Da ist safe für jeden was dabei. Los geht's da am Samstag ab 12. In der Distillery in Leipzig geht die Club Garden Party. Draußen bei der Open-Air-Fläche legen zum Beispiel Shuray und Walle auf. Im Pavillon gibt's Rosa Red und unten gibt's zum Beispiel Stomp. Der Fokus liegt hier auf Techno und House, der Alltime-Klassiker. Und los geht's am Samstag um 14 Uhr. Der

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0: im Studio Gisa Weber. Vor allem Mädchen sind die Opfer und Männer die Tatverdächtigen. Die Zahl der Fälle von sexuellem Missbrauch an Kindern und Jugendlichen ist gestiegen, auf gut 18.300 bundesweit letztes Jahr. Die Dunkelziffer dürfte deutlich höher sein. Meist kannten sich Täter und Opfer schon vor dem Missbrauch. Die Deutsche Bahn plant ein Alkoholverbot an allen 5.400 deutschen Bahnhöfen. Es soll bis Mitte Oktober eingeführt werden. Die Gewerkschaft der Polizei ist zwar grundsätzlich für so ein Verbot, gleichzeitig ist sie aber skeptisch, wie das überhaupt durchgesetzt werden soll. Familienministerin Prien geht fest davon aus, dass die CDU bei ihrem Nein zur Leihmutterschaft bleibt. Jens Spahns Vaterschaft dank einer US-Leihmutter hatte die Debatte entfacht. Offen zeigt sich Prien dagegen auf dem Portal The Pioneer dafür, etwa die Altersgrenze bei Adoptionen zu lockern. Wein, Hockeyschläger und Zement. US-Präsident Trump hat neue Zusatzzölle in Höhe von 50% gegen Kanada angekündigt. Laut Trump werden bestimmte US-Produkte durch Kanada diskriminierend behandelt. Der kanadische Premier Carney wies die Vorwürfe zurück.
1: Los geht's.
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1: Ihr habt doch bestimmt auch bei euch in der Clique immer diese eine Person, die sich um die Musik kümmert, vielleicht sogar DJ ist oder vielleicht seid ihr das sogar selbst. Dann solltet ihr in ein paar Minuten ganz gut hier aufpassen, denn wir haben für euch den absoluten Karriereschub. I'm your man on the mic, DJ Falk ist in the house.

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0: im Studio Gisa Weber. Immer mehr Kinder und Jugendliche werden Opfer von sexuellem Missbrauch. Die Zahl der Fälle ist bundesweit gestiegen. Letztes Jahr waren es gut 18.300. Die Dunkelziffer dürfte aber noch sehr viel höher sein. Straftaten gibt es auch immer öfter online. Die Bahn will Alkohol an allen Bahnhöfen in Deutschland verbieten und so für mehr Sicherheit sorgen. Wir greifen durch, sagt Bahnchefin Palla. Hintergrund ist auch der Fall von letzter Woche, als ein Zugbegleiter im Streit mit einem betrunkenen Fahrgast aus einem fahrenden Zug gestürzt war. Jens Spahns Vaterschaft hat nicht nur die Debatte über Doppelmoral entfacht, sondern auch darüber, ob die Leihmutterschaft in Deutschland erlaubt werden sollte. Familienministerin Prien betont bei The Pioneer, dass die CDU bei ihrem Nein bleiben wird. Das sei mit dem Werteverständnis der CDU unvereinbar. Die FIFA ermittelt gegen Argentinien. Grund sind die hässlichen Szenen beim verlorenen WM-Finale. Mehrere argentinische Spieler waren nach Abpfiff auf ihre Gegner aus Spanien losgegangen. Unter anderem rastete Leandro Paredes aus. Gegen wen alles genau ermittelt wird, sagte die FIFA nicht.
1: Dankeschön.
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1: Seit über 15 Jahren Release der Tracks, hat jetzt sein 6. Studioalbum rausgebracht. Can We Do This All Again? Die Rede ist vom Australier Sonny Fodera. 18 Tracks hat er auf diesem Album drauf, mit einigen schon releaseden Hits, wie diesen hier zum Beispiel, Some Days. Wir hören uns das Album ein bisschen genauer an diese Woche. Es ist unser Album der Woche. I'm your man on the mic, DJ Falk ist in der

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1: In Frieda's Pier in Stuttgart haben sich die House Queens für euch ready gemacht. Euch erwartet da eine professionelle Drag-Show mit Party-Feeling. Also Mucke wird da auf jeden Fall ordentlich aufgefahren. Der Fokus liegt hier auf Tech House und Deep House. Da sind Acts wie zum Beispiel Anina oder Lizzen am Start. Safe eine gute Möglichkeit für Interaktion. Also wenn ihr Bock habt, mit den Acts zusammen zu feiern, dann nichts wie hinder. Los geht's da am Samstag um 22 Uhr. Im Grün und Gold in Heidelberg geht die dritte Ausgabe der Eventreihe von Tempest Sound. Tempest Sound steht für elektronische Musik mit Fokus auf Techno, Trance, Hardgroove und schnelle Clubsets. Ihr hört Nastaran und Yard B2B Sebastian Bert am Samstag ab 23 Uhr. In Ludwigshafen am Rhein geht das Sequenz im Trend. Das ist wirklich eine nice Outdoor-Location für elektronische Musik. Und die zwei Acts, Zara Tech und Phil Houston, werden da schon ordentlich einheizen. Aber es gibt noch zwei weitere Acts, die bisher noch nicht announced wurden. Also, wer sich da mal überraschen lassen will, los geht's am Samstag um 16 Uhr.
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0: Bereits seit über 15 Jahren released er Musik und ganz viele haben ihn gar nicht auf dem Schirm. Bei Sunshine Live laufen viele Tracks von ihm. Die Rede ist von dem Australier Sonny Fodera. 6. Studioalbum ist raus. Can We Do This All Again? 18 coole Tracks, die so einen kleinen Rückblick auf die letzten 5 Jahre seines musikalischen Lebens beinhalten. Und darauf hat er schon Chartstürmer wie Some Days, Asking Tammy. Und natürlich hören wir auch einen dieser Chartstürmer uns an. Das hier ist Sonny Fodera zusammen mit Jazzy und D.O.D. Some Days.

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0: überhaupt durchgesetzt werden soll. Vor allem Mädchen sind die Opfer und Männer die Tatverdächtigen. Die Zahl der Fälle von sexuellem Missbrauch an Kindern und Jugendlichen ist gestiegen, auf gut 18.300 bundesweit letztes Jahr. Die Dunkelziffer dürfte deutlich höher sein. Meist kannten sich Täter und Opfer schon vor dem Missbrauch. Der mutmaßliche Todesschütze von Stade hat sich das Leben genommen. Der 45-Jährige beginnt laut Justizministerium in der U-Haft Suizid. Hinweise auf Fremdverschulden gibt es nicht. Er soll vor 3 Wochen in einer Jugendhilfeeinrichtung 6 Menschen erschossen haben. Hintergrund war wohl ein Sorgerechtsstreit. Wer ins Schwimmbad gehen will, muss tiefer in die Tasche greifen. Der Eintritt in Frei- und Hallenbäder kostet aktuell knapp 4% mehr als vor einem Jahr, so das Statistische Bundesamt. Immerhin, Sonnenschirme oder Badebekleidung sind günstiger geworden.
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2: Los geht's in Richtung Feierabend an diesem Dienstag. Wir schmeißen für euch die Player an in den nächsten beiden Stunden. I'm your man on the mic. DJ Falk ist in the house.

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1: Im Studio Gisa Weber. Die Bahn will Alkohol an allen Bahnhöfen in Deutschland verbieten und so für mehr Sicherheit sorgen. Wir greifen durch, sagt Bahnchefin Palla. Hintergrund ist auch der Fall von letzter Woche, als ein Zugbegleiter im Streit mit einem betrunkenen Fahrgast aus einem fahrenden Zug gestürzt war. Immer mehr Kinder und Jugendliche werden Opfer von sexuellem Missbrauch. Die Zahl der Fälle ist bundesweit gestiegen. Letztes Jahr waren es gut 18.300. Die Dunkelziffer dürfte aber noch sehr viel höher sein. Straftaten gibt es auch immer öfter online. Wein, Hockeyschläger und Zement. US-Präsident Trump hat neue Zusatzzölle in Höhe von 50% gegen Kanada angekündigt. Laut Trump werden bestimmte US-Produkte durch Kanada diskriminierend behandelt. Der kanadische Premier Carney wies die Vorwürfe zurück. Die FIFA ermittelt gegen Argentinien. Grund sind die hässlichen Szenen beim verlorenen WM-Finale. Mehrere argentinische Spieler waren nach Abpfiff auf ihre Gegner aus Spanien losgegangen. Unter anderem rastete Leandro Paredes aus. Gegen wen alles genau ermittelt wird, sagte die FIFA nicht.
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2: In einer Stunde beginnt unsere Zeitreise in die 90er mit Back to the 90s. Vorher bin ich noch für euch eine Stunde hier mit aktuelleren Tracks am Start. I'm your man on the mic, DJ Falk ist in the house.

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1: Im Studio Gisa Weber. Vor allem Mädchen sind die Opfer und Männer die Tatverdächtigen. Die Zahl der Fälle von sexuellem Missbrauch an Kindern und Jugendlichen ist gestiegen, auf gut 18.300 bundesweit letztes Jahr. Die Dunkelziffer dürfte deutlich höher sein. Meist kannten sich Täter und Opfer schon vor dem Missbrauch. Die Deutsche Bahn plant ein Alkoholverbot an allen 5.400 deutschen Bahnhöfen. Es soll bis Mitte Oktober eingeführt werden. Die Gewerkschaft der Polizei ist zwar grundsätzlich für so ein Verbot, gleichzeitig ist sie aber skeptisch, wie das überhaupt durchgesetzt werden soll. Familienministerin Prien geht fest davon aus, dass die CDU bei ihrem Nein zur Leihmutterschaft bleibt. Jens Spahns Vaterschaft dank einer US-Leihmutter hatte die Debatte entfacht. Offen zeigt sich Prien dagegen auf dem Portal The Pioneer dafür, etwa die Altersgrenze bei Adoptionen zu lockern. Wer ins Schwimmbad gehen will, muss tiefer in die Tasche greifen. Der Eintritt in Frei- und Hallenbäder kostet aktuell knapp 4% mehr als vor einem Jahr, so das Statistische Bundesamt. Immerhin, Sonnenschirme oder Badebekleidung sind günstiger geworden.
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1: 4% mehr als vor einem Jahr, so das Statistische Bundesamt. Immerhin, Sonnenschirme oder Badebekleidung sind günstiger geworden.
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1: So, einen wunderschönen guten Abend. Verstelltretung to the 90s. Die verflixte 7. Bin dann gleich ein paar Minuten später gekommen. Falk heute leider nicht persönlich anwesend gewesen. Deswegen konnte der heute nicht die Zeit überbrücken. Aber es ist halt, wie es ist. Ab nächste Woche fängt Back to the 90s dann wieder garantiert pünktlich an. Denn nächste Woche ist Christoph dann wieder zurück aus seinem Vaterschaftsurlaub. Ne? Aus dem Babyurlaub. Und dann kriegt er auch wieder den gewohnten Sound auf die Ohren. Was ich heute eben nicht garantieren kann. Die verflixte 7 fängt schon mal gut an, aber wir sind live und auch auf Twitch sind wir schon live, twitch.tv/sunshinelive-radio, wenn ihr da die Back to the 90s genießen möchtet heute Abend. Und jetzt würde ich sagen, starten wir ganz entspannt in diese 7. und vorerst mal letzte Verstelltretung von Back to the 90s, und das tun wir mit einem ganz außerordentlich typischen Track für die 90er.
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1: Auf geht's.

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1: Tja, genau so ist es. Sunshine Back to the 90s. Verstelltretung, die siebte und Verstelltretung wahrscheinlich auch erstmal die letzte für etwas längere Zeit, denn am nächsten Dienstag ist Christoph dann wieder da. Hallo, lieber Erik, geiles Opening. Brett hart, mach weiter so. Viele herzliche Grüße aus Rothenburg von Andreas. Dankeschön dafür. Moin, Erik, auf zu Verstelltretungsfinale. Bin mir sicher, es wird ein größerer Kracher als das Finale vom letzten Sonntag. Naja, das war doch ganz lustig, oder? Wo sich die Argentinier und die Spanier noch geprügelt haben miteinander. Das ist doch mal der neue Geist der FIFA, den wir da zu sehen bekommen haben. Die Feuerschale lodert, der Wuffi lächzt also auf in den Abend und Chaka Chaka vom Simmel. Dankeschön dafür. Hallo lieber Erik, geiles Opening. Achso, das hatten wir gerade schon. Genau, Love it, beste Musik. Die 7 kann nur gut werden, schreiben die drei Försters. Dankeschön dafür. Hallo mein Lieber, schön dich wieder zu hören. Oh, und sehen, ist die Güllepumpe kaputt, schreibt der Ingo. Die ignoriere ich, die Güllepumpe. Ich bringe mir meinen Kaffee selber mit. Wirklich, das kann ich nicht trinken. Also es ist wirklich sehr, sehr, sehr, sehr, was da rauskommt. Gebrauchsfertig. Hi, Sunshine Live Team. Wir sind erst noch ganz am Anfang von der Sendung und ich bin jetzt schon sowas von happy, schreibt der Doug. Dankeschön dafür. Hallo und guten Abend, Erik. Superstars in die Sunshine Live Back to the 90s. Grüße die Krabbelgruppe. Es grüßt Dieter aus Zeulenroda. So, damit sind wir gut reingestiegen. Und ja, heute Abend gibt es da nochmal so einen kleinen Querschnitt, ne, von typischen Erik-Classics. Das lasse ich mir dann doch nicht nehmen. Und wenn ihr Bock habt, kommt einfach online, feiert ein bisschen mit. twitch.tv/sunshinelifradio. Da sind wir dann auch bei Twitch online. Und jetzt, ja, jetzt machen wir erstmal ein bisschen schöne 140er, 90er Beats.
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2: 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Und der, welcher hier zu befehlen hatte, den nannte man den Komtur. Einer der wüstesten soll der Hans von Stoffeln gewesen sein aus dem Schwabenlande. Und unter ihm soll es sich zugetragen haben. Diesem Hans von Stoffeln fiel es bei, dort hinten auf dem bärigen Hubel ein großes Schloss zu bauen. Und die Bauern, welche zum Schlosse gehörten, mussten es bauen. Der Ritter fragte nach keinem von der Jahreszeit gebotenen Werk, nicht nach dem Heuet und nicht nach der Ernte, nicht nach dem Säet. Zu der und der Zeit sollte der letzte Ziegel gedeckt, der letzte Nagel geschlagen sein. Barmherzigkeit kannte er keine. Den Bauern ward nicht gut zumute. Da erhob der von Stoffeln seine Stimme und sie tönte wie aus einer hundertjährigen Eiche. Mein Schloss ist fertig. Doch noch eines fehlt. 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In Zeit eines Monats sollt ihr mir einen pflanzen. Sollt 100 ausgewachsene Buchen nehmen aus dem Mühleberg mit Ästen und Wurzeln. Und sollt sie mir pflanzen auf Bärhegen. Und wenn eine einzige Buche fehlt, so büßt ihr es mir mit Gut und Blut. Der Komtur.

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0: ist so die Hymne für die Ewigkeit, finde ich. Die wird es immer geben. Sunshine, der Motte und der Westbam.
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0: Bestelltretung zu den 90s, die siebte und letzte. Nächsten Dienstag ist Christoph wieder aus der Babypause da und dann haut er euch wieder seine Version der 90er Jahre um die Ohren. Und ich weiß, viele von euch können es kaum erwarten, aber gleich gibt es ein bisschen Entschädigung. Jetzt machen wir gleich mal richtig typische Christoph-Mucke. Vorher noch die Grüße von Arthur und seiner Mutter Claudia aus Diepoldiswalde. Und er schreibt, mega geiles Set heute. Dankeschön dafür, Arthur. Dann habe ich noch das hier bekommen. Moin Erik, sonnige Grüße aus Kroatien. Wir hören dich gerade live und mit den alten geilen Brettern. Wird es bald Zeit für den ZDF-Fernsehgarten? Ey, was habt ihr denn für Träume nachts, wenn ihr sowas tagsüber träumt? Aber, ne, also Tommy, schwer begeistert hier, Masterboy Tommy Schlee, Clubbingman, schwer begeistert vom letzten Fernsehgartenauftritt. Also das muss richtig gebrummt haben. Die machen ja manchmal da so ein paar, so 90er-Special. Und das letzte war irgendwie vor ein paar Wochen. Masterboy war mit dabei, waren die einzigen, die live gesungen haben. Nur so by the way. Aber das macht natürlich dann schon was aus, wenn da plötzlich ein Live-Act dazwischen drin ist. Und die müssen da die Hütte richtig abgerissen haben. Also den Garten richtig umgegraben haben, wenn man es dann überträgt. Steffen hat geschrieben. Hallo Erik, was für ein genialer Anfang. Wow, jetzt auch noch Thorsten Fenzlau. Da fehlt nur noch der Erdbeermund. Na, vielleicht kommt er ja noch. Grüße an alle Krabbler, besonders Shirty, Nimse und Andrea. Nimse, denke an deinen Blutdruck, Onkel Dreher und Niki in Lauscha, Steffen aus Stuttgart, war das wunderbar. So, und jetzt machen wir etwas, wenn wir sonst schon keine Werbung haben, dann machen wir jetzt hier ein bisschen Werbung. Und zwar gibt es es gibt ein paar 90er Sommerpartys und eine davon ist, oh, jetzt muss ich mal gucken, ob ich genau, nee, warte, wo bin ich jetzt hier, vorhin, da war es noch, toll, super, weggeblättert und jetzt finde ich es nicht mehr. Die 90er live on stage in Lorsch im Waldschwimmbad, ich kenne es glücklicherweise auswendig nicht, am 8.8. ist das und da wird auf der einen Seite natürlich als DJ Support Chris Nitro sein. Da werden aber noch andere sein. Und das ist wirklich nicht so schlimm. Warte mal, wo hab ich's denn? Na, hier hab ich's, oder? Nee, auch nicht. Ich muss es mal kurz ausschlagen. Warte. Ich hab's doch eben gerade gehabt. Wie kann man auch so blöd sein, es dann noch wegzudrücken, kurz bevor man anfängt zu moderieren? Hier, warte. Auf die 90er.de sehe ich es doch, genau. Und zwar ist das 8.8. war schon mal richtig. Ist ein Samstag. Waldschwimmbad Lorsch war auch richtig. Dann DJ Support bei Chris Nitro war auch wichtig. Aber die drei Hauptacts an dem Tag. Culture Beat, Mr. President und Mark O. Ist das geil oder ist das geil? Also schöne, kompakte 90er Live on Stage Sommerparty im Waldschwimmbad Lorsch am 8.8. Tickets gibt's unter die 90er.de natürlich. Und damit ihr euch da ein bisschen drauf einstimmen könnt, gibt es jetzt drei Tracks. Ein von Culture Beat, ein von Mr. President und ein von Mark O. Na? Und das ist typischer Christoph und Solly 90er Mucke. Los geht's.
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0: Wir fangen natürlich kultig an mit Culture Beat. Anything im großen Clubmix. Culture Beat mit dabei. Bei den 90ern live on stage. Am 8.8. gut zu merken, Waldschwimmbad in Lorsch. Tickets unter die 90er.de.

0: Eine Kostprobe für den 8.8.2026 Waldschwimmbad in Lorsch. Culture Beat mit Anything im großen Clubmix. Dann hatten wir, was war das zweite? Ach ja, genau, der Rave-Mix von Mr. President, Gonna Get Along Without You Now und das hier natürlich unverkennbar, Mark O, Tears Don't Lie und Tickets für die 90er Live on Stage im Waldschwimmbad in Lorsch bekommt ihr unter www.die90er.de. So, es gibt einen Halbzeitreim, den letzten Halbzeitreim, den ich vorlese. Ah, das ist alles so, das ist so episch, ne? Weil es irgendwie das letzte Mal dann Verstelltretung ist. Und das passt dann jetzt aber auch. Das kommt von DJ Sanderson. Verstelltretung, das siebte Mal. Das ist die verflixte Zahl. Erschüttern kann das Erik nicht. Das ist seine Pflicht, den Bass scheppern zu lassen. Und das in Massen. Vielen Dank, Weltmeister Verstelltreter. Da steigt als Dankeschön das Barometer. Prost, liebe Krabbler von Mino und Emmenhausen. Dankeschön dafür. Und Dankeschön auch für die vielen, vielen Wünsche und Huldigungen, die jetzt heute kommen. Und ich muss sagen, ich habe da schon mal was weggehabt vor den 7 Wochen. Nicht, weil ich es mir nicht zutrauen würde, 7 Mal Back to the 90s zu machen, aber weil das natürlich schon eine sehr eingeschworene Fangemeinde ist von Christoph. Und da kriegt man schon mal gerne eine aus dem Maul, wenn man einen anderen Sound spielt. Aber ihr habt euch da wunderbar drauf eingelassen und dafür möchte ich mich bei euch bedanken. Guten Abend, Erik. Mit dem Kontur hast du aber nichts zu tun. Barmherzigkeit mit 7 mal 5 Stunden am Start zu sein, ist aber nett von dir. Viele Hörer freuen sich darüber, dass die Sendung nicht ausgefallen ist. Bestimmt liebe Grüße nochmal einem aus dem Wuppertal von Benny. Da gehe ich auch davon aus. Letztendlich ist doch das Wichtigste Hauptsache 90er. Und der Yogi schreibt auch wieder, er vermeldet Feierabend. Morgen geht es auf Ferntour 37 Kilometer zur Saftbude. Viele Grüße an alle, die den Tanzbär kennen. Besondere Grüße an meinen Lieblingsmensch Anja. Rave on, Party on. Und so, damit ihr euch nicht zu sehr an den Schmuse 90er Sound gewöhnt, gibt es jetzt nochmal 3 richtig heftige Kult 90er aus meinem Blick. Wir steigen mal mit The Prodigy ein.
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0: eine der besten B-Seiten aller Zeiten. Die B-Seite von Spring war das damals. Whispering R&B.
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0: Verstelltretung to the 90s, die siebte und letzte und zum letzten Mal auch für etwas längere Zeit dann die 5-Stunden-Schicht am Dienstagabend. Da muss ich ehrlich sagen, da bin ich jetzt wirklich nicht so böse drum, dass ich jetzt mal ein paar Dienstage wieder nicht 5 Stunden abends ran muss, weil das ist schon, wenn man noch einen normalen Job hat und versucht, das mit dem unter einen Hut zu bringen, das ist schon ein richtiger Schlauch, sich dann 5 Stunden hinzustellen und Sendung zu machen. Aber naja, es ist halt ein Luxusproblem, denn Musik aufzulegen ist halt schon ein super Job. Da kann man nichts dagegen sagen. So, und dann kommen noch so zuckersüße Mails rein, wie die von Frank aus Augsburg. Die schreibt mal: Moin Erik, schöne Grüße von meiner Frau Doreen, die heute mal sagt, schreib mal Erik, er legt heute besonders gute Mucke auf, fehlt nur noch die mit dem roten Halsband. Kannst du das bitte raushauen? Bleib gesund und munter, du bist der Beste. Leute, Frank aus Augsburg, Doreen, so sehr mich diese Mail natürlich entzückt, aber ne, es ist immer noch 90er und die mit dem roten Halsband ist so dermaßen überhaupt gar nicht 90er. Etwas mehr 90er ist dann doch das hier. Und das ist also eine zuckersüße Mail. Die kommt von Jakob. Und Jakob ist 10 Jahre alt. Er schreibt: Hallo liebes Sunshine Life Team, hier ist Jakob. Ich bin gerade mit Mama und Papa im Urlaub. Mama hört euch immer, wenn wir im Haus sind. Darum will ich sie mal ganz lieb grüßen und sagen, dass ich sie lieb habe. Oh, macht weiter so. Meine Mama freut sich immer, euch zu hören. Oh, bitte spielt Marusha Over the Rainbow. Das erinnert sie immer an früher, in Klammer Love Parade. Liebe Grüße vom Jakob. Dem kann ich natürlich nicht widerstehen, das ist klar. Und weil wir gerade bei R&B waren, gibt es heute mal den R&B-Mix von Marusha Over the Rainbow.
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0: von so einem schönen Sommertag wie heute natürlich nicht fehlen. Naked von Falco bzw. TV Dingster featuring Falco.
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0: So, jetzt habe ich natürlich was angerichtet mit der Erwähnung, dass ich finde, dass Whispering eine der besten B-Seiten aller Zeiten ist. Hat natürlich gleich jemand gemeldet. Hallo, beste Verstelltreter. Das mit der besten B-Seite würde ich gerne diskutieren. 815 to Nowhere ist auch eine B-Seite von Vicious Pink. Die finde ich war viel, viel besser. Ich habe ja auch nicht gesagt, dass es die beste B-Seite der Welt ist. Die ist meines Erachtens sowieso. Kommt die von Scooter. Und ist die Rhapsody in E, das ist die allerbeste B-Seite aller Zeiten. Aber das ist, Musik ist Geschmackssache und da hat jeder eine andere beste B-Seite. Deswegen sage ich nur eine der besten B-Seite. Ich muss allerdings auch dazu sagen, die A-Seite, nämlich Can't You See von Vicious Pink, die war wirklich so schlecht, dass die kaum noch einer kennt heute. Aber es ist schon eine coole Nummer. Ja. 815 to Nowhere ist auch eine sehr, sehr gute B-Seite. Aus Hamburg Süd war das Markus, der das geschrieben hat. So, und wir sind schon fast am Ende von der siebten und letzten Verstelltretung von Back to the 90. Der Opel Chrissy hat noch geschrieben, Erik, Dankeschön. Genau, was schreibt der H? Der Schall aus dem neuen Studio. Der Erik ist da, das hat er vorhin geschrieben. Jetzt hat er noch geschrieben, Erik, danke für die Verstelltretung der ganzen Wochen. Auch wenn die Quoten bestimmt nicht so gut waren wegen Fußball, schreibt der Opel Chrissy. Naja, so schlecht waren die Quoten jetzt auch nicht. Also heute ist natürlich auch wieder gut mit 500. Also ich kann es ja immer nur sehen an Twitch, aber wenn die Twitch-Quoten hoch sind, dann dürften die anderen Quoten auch ganz ordentlich sein. Ne? Und wir haben ja wieder zugelegt im Schnitt. Wir sind jetzt bei 230.000 im Schnitt zwischen 6 und 18 Uhr, montags bis freitags, laut der letzten MA, die letzte Woche erschienen ist. Und was ein absoluter Quotenbringer auf jeden Fall war, das war das Vinyl-Special am letzten Dienstag. Das hatte ich euch versprochen und ich habe es tatsächlich geschafft, das Ding einzulösen. Das ist immer ein bisschen schwierig, ne? Wenn man dann irgendwann mal sagt, man macht es und dann man muss es aber auch einlösen. Deswegen habe ich gesagt, spaß dir extra nicht bis zum letzten Mal auf, sondern versuch das schon eine Woche vorher zu machen, damit, wenn es dann doch nicht klappt, es dann auf jeden Fall irgendwie noch klappt. Und ich habe es gemacht und das kam sehr, sehr gut bei euch an. So, wir machen noch mal ganz kurz Werbung und dann geht's auch schon in den Endspurt. So ein, zwei machen wir noch und die werden auch schnell sein. In diesem Sinne dranbleiben und den Endspurt der siebten Verstelltretung von Back to the 90s gleich nochmal genießen.
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0: Jammers.
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0: Mit einem Gruß an unsere griechischen guten Freunde. Jammers. Geht's dann raus, das war's. Jammers.
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0: Mit einem Gruß an unsere

0: online. Elektron ist auch mit dabei mit dem Teilnahmebit. Und schön, dass ihr da seid. Ihr dürft wieder voten heute Abend. Es geht darum, dass ihr bestimmen könnt, welche Art von Mucke dann ab 21 Uhr läuft, 2 Stunden lang. Da machen wir eine kleine Abstimmung. Wie das Ganze funktioniert, erkläre ich euch nachher. Dann noch richtig wichtig ist, dass ihr für die Abstimmung online seid unter twitch.tv/sunshineliveradio mit eigenem Account. Der ist schnell erstellt bei Twitch, denn nur wenn ihr mit Account eingeloggt seid, was kostenlos ist im Übrigen, dann könnt ihr mitvoten. Jetzt stimmen wir uns erstmal ein bisschen auf die Community Show und los geht's. Ich bin Erik, wünsche euch einen wunderschönen guten Abend.
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1: So, die Community Show am Dienstagabend, die bleibt euch erhalten. Also jetzt in Bezug auf die Verstelltrennung, ne? Die gibt es natürlich weiterhin von 20 bis 23 Uhr, aber eben erstmal keine 5 Stunden. Wie ich so oft sage, ne? Heute, dass es keine 5 Stunden Schichten gibt. Da muss wohl was dran liegen. Okay, ich habe ganz vergessen, einen Gruß, gar nicht gesehen, dass noch ein Gruß reingekommen ist von Mary Jane vorhin. Hätte ich eigentlich vorlesen müssen, schon im Back to the 90s, aber ich denke mal, jetzt passt er auch noch. Moin Erik, mega Tracks wieder. Also kam schon um 19 Uhr rein. Und bitte viel Trophimuggel später. Ich grüße Chris Nitro und seine zauberhafte Jenny. Mega Glückwunsch zur Prinzessin Mia und herzlichen Glückwunsch zum Geburtstag an Jenny, an Frau Nitro. Für Feier im Kreise deiner jungen Familie. Nur Liebe von Mary Jane. Ja, das kommt bei ihr von Herzen, das weiß ich. Dankeschön übrigens an Olli69S fürs Teilnahmebit. So, Community Show. Gleich dürft ihr voten. Ich stelle euch wieder 3 Optionen gleich zur Wahl. Und unter diesen 3 Optionen könnt ihr dann auswählen, welchen Style ihr denn gerne hören möchtet. Heute sind es wieder so ein bisschen versteckte Styles. Also ich schmeiß euch Begriffe hin. Ihr müsst euch selber vorstellen, ihr müsst euch selber denken, was darunter fallen könnte. Und es ist gemein, ich weiß das, ne? Weil das immer solche Überraschungsbüchsen sind. Aber so schwer ist es eigentlich auch nicht. Das eigentlich heute nachzuvollziehen. Ihr werdet gleich sehen, was ich meine. Wir machen erstmal noch ein bisschen Werbung. Aber wenn ihr bei Twitch seid, Twitch.tv ist ein Channel Radio, kriegt ihr davon eh nichts mit. Dann läuft der Mix durch. Und ich würde mal sagen, so in 5 Minuten, ja, da wirst du noch Zeit, da machen wir dann das Voting. Dann stelle ich euch die 3 Optionen zur Auswahl. Wenn ihr noch keinen Account habt unter Twitch.tv/Sunshine Live Radio, dann wäre das jetzt der beste Zeitpunkt, den zu erstellen. Das dauert auch wirklich nur 2 Minuten. Ihr braucht eigentlich nur eine E-Mail-Adresse. Ihr geht bei Twitch, dann sagt ihr registrieren, dann sucht ihr euch einen Namen raus. Wenn euch keiner einfällt, dann lasst euch einfach einen vorgeben. Die sind dann mal meistens nicht so toll. Irgendwas mit Trophy-Musik ist im Augenblick immer sehr angesagt als Accountname. Und dann, wie gesagt, müsst ihr einmal verifizieren mit E-Mail-Adresse. Und das war's dann schon. Dann habt ihr einen eigenen Account. Damit könnt ihr arbeiten. Damit könnt ihr dann auch gleich abstimmen. So, wir gehen raus in die Werbung. Wie gesagt, wenn ihr was Radio zuhört, dann gibt es jetzt eine Pause von 45 Sekunden. Der Rest bleibt einfach dran und hört den Mix weiter unter twitch.tv/sunshinelifradio. So ungerecht ist die Welt, aber so ist sie. Angesagte DJs und

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1: So, jemand fragt, von wem das Original von I Feel Love war. Das war nicht von Diana Ross, das war von Donna Summer. Ja, aber kann man schon mal durcheinander bringen. Okay, Community Show, it's time for voting. 2 Stunden Musik gibt's ab 21 Uhr in The Mix und ihr habt hier immer die Qual der Wahl, was es denn sein soll. Gold mit Daniel, Dankeschön fürs Teilnahme mit an dieser Stelle. Die Schweiz auch wieder mit dabei. Sehr schön, sehr schön. Okay, ich lasse euch heute Abend die Wahl zwischen erstens harmonischem Techno, zweitens nostalgischem Techno oder drittens modernen Techno. Ja, ist da wieder nicht so leicht, das zu voten. Aber ihr könnt euch eure Gedanken machen. Harmonisches Techno, nostalgisches Techno oder modernes Techno. Diese 3 Optionen habt ihr. 10 Minuten dürft ihr jetzt abstimmen. Die Abstimmung läuft ab jetzt und ich bin gespannt, was ihr euch da jetzt heute zusammen votet. Hat doch keiner gesagt, dass es irgendwie leicht wird mit mir, ne? Aber es soll ja auch ein bisschen spannend bleiben. Also die Erfahrung zeigt, dass es schwierig ist, wenn ich euch mit klaren Begriffen komme. Und deswegen muss ich es immer so ein bisschen vertuscheln. Ja? Und wenn man es vertuschelt, dann ist es auch nicht leicht. Aber okay, also harmonisches Techno oder nostalgisches Techno oder modernes Techno. Und da zeigt sich dann doch mal wieder der Altersdurchschnitt. Ne? Nostalgisches Techno ist jetzt im Augenblick vorne, aber es ist noch nicht geschält. Wir haben 600 Leute haben wir knapp online. Und wir haben eine gute Abstimmungsrate. Also ich denke mal so 200, ein Drittel davon können wir motivieren, dass sie abstimmen. Und im Augenblick sind gerade mal die Hälfte der, sagen wir mal, ja, die Hälfte davon wären jetzt da. Und es sind immer noch 8 Minuten zu voten. Also ich bin gespannt, was ihr daraus macht. Ab 21 Uhr, 2 Stunden lang. Harmonisches Techno, nostalgisches Techno oder modernes Techno. Jetzt bitte abstimmen unter twitch.tv/sunshineliveradio. Mit eurem Twitch-Account. Jeder hat genau eine Stimme und das, was gewinnt, das wird dann 2 Stunden lang gespielt. So einfach ist das. Ja. Einfache Spielregeln, hart aber gerecht.
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1: So, die Abstimmung ist rum. Es gab eine ziemlich gute Quote, denn es haben dann doch fast die Hälfte von denen, die anwesend sind im Chat, haben abgestimmt. Also 40-50% ist schon gigantisch. Dankeschön dafür schon mal. Und die überwiegende Mehrheit von euch, nämlich 63%, haben sich für nostalgisches Techno entschieden. Auf dem zweiten Platz mit 22% und 62 abgegebenen Stimmen modernes Techno und harmonisches Techno auf einem, naja, brauchbaren dritten Platz mit 15%, 41 Stimmen. Aber wie gesagt, die überwältigende Mehrheit, 63%, möchten gerne nostalgisches Techno hören mit 178 gültigen abgegebenen Stimmen. Tja, jetzt wollt ihr natürlich wissen, was sich dahinter verbirgt. Sage ich euch gleich. Vorher sage ich noch Dankeschön an Kalle Grabowski, der für 6 Monate im Voraus aus Stufe 1 abonniert hat. Vielen lieben Dank dafür. Dankeschön an P-Strahlen. Für 2 Teilnahmebits und nicht dein Ernst ist auch mit dabei mit einem Teilnahmebit. Dankeschön dafür. So, ihr möchtet wissen. Ihr möchtet es wissen. Nostalgisches Techno. Das sind nicht Techno-Classics, sondern dahinter verbirgt sich vorwiegend Renaissance-Techno und ein paar ältere, wirkliche Techno-Titel. Das ist nostalgisches Techno. Per Definition heute Abend. Also Renaissance-Techno. Ne? Das ist die Auflösung. Das heißt, ihr bekommt ab 21 Uhr vorwiegend Renaissance-Techno auf die Ohren und das 2 Stunden lang.

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1: Ha, es geht doch nichts über Backtiming. Punktlandung. Es ist 21 Uhr und wir kommen in der Community Show auch auf twitch.tv/sunshineliferadio natürlich jetzt zum gewoteten Paar. Ich habe euch zur Wahl gestellt. Harmonisches Techno oder aber nostalgisches Techno oder modernes Techno. Ihr habt euch mit 63% habt ihr euch für nostalgisches Techno entschieden. Und dahinter verbirgt sich heute Abend Renaissance Techno, das heißt Tracks von früher im Techno, im neuen Techno-Gewand, und das kriegt ihr jetzt 2 Stunden auf die Ohren. Dankeschön an die Milka Kuh für 11 Bits, die er reingehauen hat in den Chat unter twitch.tv/sunshineliferadio. Und hier noch eine süße WhatsApp. Sebastian hat geschrieben, beste Grüße aus Ungarn. Ich weiß nicht, ob das hier funktioniert, aber ein Versuch ist es doch allemal wert. Die Sendung ist der absolute Hammer. Das bringt so viele Erinnerungen mit sich. Liebe Grüße und ein riesiges Dankeschön von Sebastian. Scheint ja doch ganz gut funktioniert zu haben, lieber Sebastian. So, und damit steigen wir ein. 2 Stunden lang Renaissance-Techno. Wir fangen gemächlich an und werden dann langsam, aber bestimmt immer schneller werden. Haben ja 2 Stunden Zeit. Los geht's.
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1: Und wenn ihr sehen wollt, welche Tracks laufen, die werden immer rechts unten im Overlay eingeblendet, optisch auf twitch.tv/sunshineliferadio. Da könnt ihr dann quasi die Tracks ein bisschen mitschreiben, wenn ihr das möchtet. Das hier zum Beispiel, ganz, ganz toller Mix von Café Del Mar, Energy 52, der Resarin Extended Mix.

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2: Klassiker aus den 80er Jahren, laid back mit White Horse, heißt jetzt White Ride. Können wir gar nicht so lange her, dass es rausgekommen ist. Mene und Aga haben das Ding performt, kam im Januar, glaube ich, raus. Von richtig guten Scheiben gibt es immer wieder Remakes. Aber das hat noch sehr viel Charme vom Original. Wir gehen kurz raus in die Werbung. Das betrifft vor allem natürlich wie immer die Radiohörer. Bei Twitch läuft der Mix für euch durch. Und ansonsten sind wir anderthalb Minuten wieder vereint.
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1: Fettes Remake von Sonic Empire der überaus geschätzten Denise Schneider, von der man leider nicht mehr allzu viel hört, obwohl sie eine wirklich sehr, sehr begnadete DJ ist. Die Community Show bei Sunshine Live. Dankeschön an dieser Stelle an Nimrod für sein Prime Sub im zweiten Monat. Dankeschön an Lenzi für das Teilnahmebit und an DB Core fürs Gigantifizieren des fetten Basses. Und eine Message ist reingekommen. Hallo Erik, voll mein Geschmack getroffen. Erinnert mich an meinen ersten Besuch auf Malle im Rio Palace. Oh mein Gott, das ist auch schon wieder so lange her. Eine mega geile Zeit, schreibt der Jörg aus Tamm. Dankeschön dafür. Schickt euch kurz raus in die Werbung. Damit meine ich nur die Radiohörer. Wenn ihr bei Twitch dabei seid, Twitch.tv für Sunshine Live Radio, dann hört ihr den Mix einfach weiter. Bis gleich.
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1: So, jetzt muss ich doch mal zwischenreihen. Dankeschön an Black Hat Shiva. To the Resub im 19. Monat und Astralix hat Marco Neuhaus ein Abo geschenkt für den Twitch-Kanal. Dankeschön für euren Support, ihr Lieben. Und Raid haben wir auch reinbekommen. Von Solid Flow. Welcome Raiders. Raid nennt man das, wenn ein anderer Streamer seinen Stream beendet und seine Community weiterschickt. Das hat Solid Flow gemacht. Dankeschön dafür. Nostalgisches Techno ist angesagt heute Abend. Heute ist nur eine Umschreibung für Renaissance Techno, wobei das wiederum auch keine offizielle Bezeichnung für ein Genre ist. Eigentlich ist es Peak Time, was wir spielen. Peak Time Cover Version, aber das klingt nicht so spektakulär wie nostalgisches oder Renaissance Techno. Grüße sind reingekommen, und zwar Grüße von der Feuerschale, die genießt auch die Nostalgie und das kam vom Simmel rein heute Abend. Lieber Erik, vielen Dank für die wieder mal vielseitige und geniale Track-Auswahl. Liebe Grüße von Julian. Ich bin immer wieder aufs Neue fasziniert, wie vielseitig Techno ist. Für jede Stimmungslage gibt es was. Und du hast mir mit dem Raw-Style-Virus, hast mich mit dem Raw-Style-Virus ziemlich infiziert. Das finde ich gut, denn Raw-Style ist eine sehr undergroundige Form von Techno und die wird auch lange bleiben. Susi schreibt, was für ein mega toller Mix deine Mucke verbindet. Unsere Tochter hört dich auch ganz laut. Sie ist zum Studieren auswärts. Danke dafür. So, kleiner Battle Break muss noch sein. Geht aber nur eine halbe Minute. Twitch hört den Mix weiter unter twitch.tv/sunshineliveradio. Nonstop Mix.
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1: Und Astralis hat's nochmal getan, hat nochmal eins verschenkt an Carina und die Sunshine.

selig hochschreit, herrlich einfach nur voll passen lassen. Ja, das könnt ihr noch bis um 23 Uhr, so lange geht die Community Show noch. Nostalgisches Techno habt ihr euch heute rausgesucht.

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1: Also heute rated gut hier. Wir haben nochmal einen Rate einbekommen in die Community Show von Vincenzo DJ 83. Dankeschön für den Rate. Welcome Raiders und Dankeschön an Love Techno für 200 spendierte BDs für die Kaffeekasse. Wir sind heute Abend voll auf dem Renaissance-Techno-Trip. Umschrieben im Abend der Abstimmung mit nostalgisches Techno, was ja nicht so ganz stimmt, weil es relativ neue Tracks sind natürlich. Neu produziert, aber mit historischem und nostalgischem Hintergrund. Noch bis 23 Uhr in der Community Show. Das hier, wunderbare Version von Don't You Want Me, der Kracher von Felix aus dem Jahr 1994 im neuen Gewand von Kiki. Kam, glaube ich, 2025 raus, bin ich ganz sicher, glaube ich schon. War's.

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1: So, ihr Lieben, alles hat ein Ende, nur die Wurst hat zwei. Das war's, die Community Show am Dienstagabend. Und das war meine letzte 5-Stunden-Schicht für die nächste Zeit. Und ich hoffe, ihr habt ein bisschen Spaß gehabt mit eurer Wahl, mit euren nostalgischen Techno heute Abend. Hier geht es gleich weiter im Programm mit der Nicky Romero und Protocol Radio. Dankeschön an Ani Masterlight, der hat jetzt nochmal eine 5er Subbombe rausgehauen. Und Chris M., Hallöchen, mein Lieber, je später der Abend, weißt du Bescheid. So, falls ihr uns zugeschaut habt, lasst uns doch bitte auch noch ein Follow da unter twitch.tv/sunshinelifradio. Wir arbeiten gerade an den 68.000 Followern bei Twitch. Das ist ein Wahnsinn. Aber so ist es halt gerade. Okay, ihr Lieben. Habt noch einen schönen Abend. Und habt viel Spaß mit Nicky Romero und Protocol Radio. Ich bin Erik SSL und bin dann mal raus.

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0: Darklight Sessions mit Fête Le Grand.

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